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3: Ich habe Angst vor diesem kalten, nassen Gefühl, wenn es meine Hände, besonders mein Gesicht berührt. Ich habe Angst vor Wasser, sagt der Sohn meiner Schwester. Ich liebe, von der Sonne getrocknete Kleider zu tragen. Der Duft der Sonne und die getrockneten Falten. Ich freue mich, den Sohn meiner Schwester in den Arm zu nehmen.
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10: Ich freue mich darauf, meine Freunde wieder berühren zu dürfen, wenn die Pandemie vorbei ist.
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12: Pero tener razón no es suficiente.
11: The future is always gonna bring surprise.
13: Berlin'e geri dönmeyi sabırsızlıkla bekliyorum.
11: The future has been here forever.
8: We are the children of the future. Ich hoffe, mein Deutsch wird sich verbessert in der Zukunft.
11: Darling, the future is owned by you and me. Im neuen Jahr noch so schüffel in den Rat.
14: Ich wünsche mir, dass alle Leute glücklich sind.
11: The past was yours, but the future is mine.
15: It is so hard to say goodbye to yesterday.
16: 인류는 마침내 화성에서 생활할 수 있을까?
14: Ich habe Angst davor, dass wir irgendwie im Müll ertrinken.
17: You are currently the only person in this conference.
18: Was wird nur aus der Zukunft?
11: Not everyone is coming to the future.
19: The future makes no sense.
11: Imagine a future and be in it.
5: Is there a wish to mind control the future?
13: Son kek dilimi için savaşacağım.
19: Lass uns gern beschließen.
11: Ich will nicht mehr sehen, wo er ist.
10: Ich hoffe, dass der Krieg bald endet.
11: 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Hangi gelecekte illüzyonları inşa edeceğiz?
12: In the future, I'm afraid of affection.
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19: In Zukunft wird alles anders.
2: Down by the river.
11: If you don't know it now, then you will do. The future is in our memories.
9: Die Zukunft ist ungewiss.
11: The future is not what it used to be.
19: Wir erben die Zukunft.
11: Kampf die Zukunft. You got a bright future ahead.
9: Wo bleibt der Schnee?
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15: Miraire 예측하기는 참 힘들다.
20: Un endroit où l'erreur est sacrée.
11: You never know what the future holds. I will not follow the future in silence and pain.
21: Ich unterstütze die Veränderung.
20: Ich rasiere Rellwaronen.
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11: If you don't know it now, then you will do.
3: Ich hab Angst vor diesem kalten, nassen Gefühl, wenn es meine Hände, besonders mein Gesicht berührt. Ich habe Angst vor Wasser, sagt der Sohn meiner Schwester. Ich liebe, von der Sonne getrocknete Kleider zu tragen. Der Duft der Sonne und die getrockneten Falten. Ich freue mich, den Sohn meiner Schwester in den Arm zu nehmen.
10: Ich freue mich darauf,

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4: Ich wünsche mir mehr Akzeptanz für das Nichtstun. Ich wünsche mir, dass gerade auch die Menschen, die ganz wichtig sind und viel arbeiten, produzieren und leisten wollen und die stolz darauf sind, von Zeit zu Zeit damit aufhören und einfach nur da sind, ohne etwas zu tun oder zu vollbringen. Oder zu leisten, ohne etwas zu erledigen oder zu planen, ohne etwas zu fragen oder zu rechtfertigen oder eine Rechtfertigung zu fordern. Und dass sie dann merken, ist ungewohnt, aber gar nicht schlecht, geht auch mal so. Und dass sie dann den Menschen, die auch gerade nichts tun, freundschaftlich begegnen und sagen, interessant. Na dann mach mal weiter so. Ist schon okay so. Mach mal nichts.
5: Ich wünsche mir, dass wir der Zukunft gerecht werden, ohne sie zu kennen. Ein Hilfsmittel dafür kann die Fantasie liefern. Wir setzen uns ein paar Jahre im Voraus und schauen von dort zurück auf das Leben, das wir gelebt haben werden. Was haben wir getan? Was haben wir besonders oder unterlassen?

0: bene, non posso parlare, credo, di un futuro in generale. Ma
1: und wenn es passiert, sollte eine harte Strafe aufgestellt werden. Außerdem sollten bessere Politiker in der Welt führen. Beispielsweise welche, die wirklich den Menschen und die Erde helfen. Die Erde sollte besser geschützt werden. Also mehr Gesetze geben.
2: Zurück zu einer Zukunft voller Zuversicht und Möglichkeit. Eine Hoffnung, die läuft. Der Staat sollte mehr Menschen als eine Menschheit. Als eine Menschheit. Als eine Menschheit. Als eine Menschheit.
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3: 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Blick in die Zukunft. The future is now.
7: Ich hoffe, dass der Krieg bald endet.
3: The future starts today.
6: Yalnız kalmaktan keyif alıyorum.
3: Zurück in die Zukunft.
8: Today, I'm afraid of water.
3: Unser Leben nach Corona.
9: Mirai wa wakaranai.
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10: Schau mal, wo ihr denn singt, was schon.
3: Wahnsinnig, ich würde...
8: Was laufen hier für mich? Yes.
9: It is so hard to say goodbye to yesterday.
3: The future is coming on. Hangi maksiri şüphe?
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3: Gelecek eskisi gibi değil.
6: Irkçılığa karşı savaşacağım.
11: Was wird nur aus der Zukunft?
12: Ich wünsche mir, dass alle Leute glücklich sind.
3: Imagine the future.
6: Son kek dilimi için savaşacağım.
3: The future has been here forever.
13: Auf ewig Winter.
3: Wir bauen die Zukunft. 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
14: Zukunftsmusik.
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0: Die Zukunft war früher auch besser. So Karl Valentin.
1: Die Zukunft war früher auch besser. So Karl Valentin.
2: Oh, my God.

0: Zukunft
1: Musik.
2: Ich will zurück zu einer Zukunft voller Zuversicht und Möglichkeiten. Einer hoffnungsvoll leuchtenden Zukunft, wo wir uns als Menschen als eins begreifen, als eine Menschheit, als ein Wesen mit der Natur und unserer Umgebung, verbunden mit den Tieren und der Erde, mit dem Universum, miteinander. Und danach handeln. Lasst uns Corona eine Chance sein für den Wandel auf der Welt, in der Klimapolitik, den Menschenrechten, den Tierrechten. Lasst uns gemeinsam scheinbare Barrieren überwinden. Barrieren wie Sprache, Geschlecht, Identität, Hautfarbe, Behinderung. Lasst uns miteinander glücklich und friedlich leben und nach Lösungen für Probleme suchen. Lasst uns der Wandel sein. Lasst uns in eine glorreiche Zukunft starten. Lasst uns unsere Stimmen erheben und uns Gehör verschaffen. Wir sind die Welt. Wir sind die Zukunft.
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5: Ich wünsche mir, dass in Amerika in den Jahren 2020 darauf achtet, dass es allen Menschen gut geht, dass die Erde weiter steht.
6: Ich sehne mich nach dem Samen der Frösche im Frühling.

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3: Ich wünsche mir mehr Akzeptanz für das Nichtstun. Ich wünsche mir, dass gerade auch die Menschen, die ganz wichtig sind und viel arbeiten und produzieren und leisten wollen und die stolz darauf sind, von Zeit zu Zeit damit aufhören und einfach nur da sind, ohne etwas zu tun oder zu vollbringen oder zu leisten, ohne etwas zu erledigen oder zu planen, ohne etwas zu fragen oder zu rechtfertigen oder eine Rechtfertigung zu fordern. Und dass sie dann merken, ist ungewohnt, aber gar nicht schlecht, geht auch mal so. Und dass sie dann den Menschen, die auch gerade nichts tun, freundschaftlich begegnen und sagen, interessant, na dann mach mal weiter, ist schon okay so.
4: Katzen, pick's my Händchen, ich muss nicht mehr arbeiten gehen.
5: Ich wünsche mir, dass in Zukunft man übers Wasser wandeln kann.
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4: Oder was mache ich denn jetzt hier? Alle gucken oder auch so, ich mache was Heimliches, bestimmt fällt es aber, oh Gott, hoffentlich fällt das niemandem auf. Und eigentlich hat es halt wirklich auch einfach niemanden interessiert. Genau, also ich glaube, das kennen wir, oder da kennt jeder irgendeine Geschichte. Und häufig ist das dann vielleicht auch so ein bisschen was, oder war es wirklich peinlich, keine Ahnung, was ist schon peinlich. Aber das sind so Sachen, an die man sich dann halt auch immer wieder erinnert, noch Jahren später erinnert. Oder es sind halt so Sachen, die einen selbst dann so ein bisschen aufhalten, weil man denkt, ich weiß nicht, soll ich das machen? Ach, das kann ich nicht machen. Ach, das ist mir jetzt irgendwie unangenehm. Und dann gucken alle und dann weiß ich nicht so richtig. Im Sinne so, was denken die anderen dann oder so. Und eigentlich ist es halt komplett egal oder die Leute haben es dann nach 5 Minuten vielleicht wieder vergessen. Ich weiß nicht, ob kann man ja auch mal überlegen, ob euch da so Momente einfallen. Und da könnt ihr mir ja mal schreiben, wenn ihr möchtet, wenn es euch nicht so unangenehm ist. Ich lasse mich da immer so ein bisschen auch so ich überlege gerade, was sind so, vielleicht Schwimmen tatsächlich, vielleicht ist Schwimmen so ein, ich würde gerne, also ich kann schwimmen, aber ich würde gerne verschiedene Schwimmstile ein bisschen üben und das traue ich mich aber immer nicht so richtig im Hallenbad oder so, weil ich dann denke, dann gucken alle irgendwie, wie die jetzt hier so falsch krault oder so oder nicht korrekt Brust, also dass sie jetzt das so komisch macht oder so.

anderes ein. Jetzt so ad hoc sonst nicht. Aber ich kann ja noch mal so ein bisschen überlegen. Aber genau, vielleicht sollten wir auch einfach, also wir sollten auf jeden Fall und da lockerer werden. Und eigentlich hat es halt auch wirklich niemanden interessiert. Kommen wir zur nächsten Nummer. Unser Schatzi Dagobert, Dago Schatz, hat im Februar eine neue Platte rausgebracht, die da heißt Rama Kalala. Und damit ist er zurückgekehrt zu, ja, zu seinen zu Sehnsuchtsmelodien und dem ganz großen Thema der Liebe, so, ne? Wie er das auch so auf den ersten Platten eigentlich immer so schön besungen hat. Die letzten beiden Alben haben mir nicht so gut gefallen. Und ich freue mich sehr, dass es jetzt wieder so ein bisschen. Also, es ist schon, er entwickelt sich immer weiter. Auch diese, auch Rama Kalala ist eine, hat auch wieder einen eigenen Sound. Irgendwie finde ich, alle Alben haben so ein bisschen einen eigenen Sound. Auch das ist wieder so, aber er ist so ein bisschen eben, wie ich meinte, so ein bisschen zurückgekehrt zu diesen. Ja, so ein bisschen zu diesem Herzschmerzthema und den Sehnsuchtsmelodien und das ist eben einfach sein Steckenpferd und das macht er doch auch gut, der Dagobert. Und es sind wirklich auch schöne Texte und ich würde sagen, bevor ich jetzt hier erstmal weiter erzähle, hören wir rein. Hör auf dein Herz.

wie schön. Hör auf dein Herz von Dagobert. Und dann auch noch dieses Pfeifen am Ende. Das finde ich, das macht er auch immer so schön. Das gab es auch schon auf dem ersten Album.

Raum und auch in der, wie ich immer noch finde, sehr schön gefilmten, sehr schön fotografierten Doku Dagobert, der Schnulzensänger aus den Bergen, ganz, die jetzt mittlerweile 10, 15 Jahre alt ist. Da pfeift er auch so schön am, ja, singt ein Lied und also singt er, ich bin zu jung und pfeift dabei so schön. Keiner kann so schön pfeifen wie Dagobert. Hör auf dein Herz. Und dann beim Hören ist mir auch, habe ich mich gefragt, vielleicht ist euch das auch so gegangen. Ich meine, so der Sound, das war jetzt, das ist keine Innovation, ne? Irgendwie, das kennen wir natürlich irgendwie schon. Und auch diese absteigende Akkordfolge. Das erinnert mich an irgendein Lied, an irgendeinen Song, irgend so ein 70s, irgend so ein 70s-Klassiker. Ich habe ihn ganz, ich hab ihn quasi im Ohr, aber ich komme nicht vollends drauf. Und vielleicht geht es euch genauso. Und ihr wisst sogar, welchen Song ich meine. Dann wäre ich euch sehr dankbar, wenn ihr mir das als Nachricht schickt. Da würde ich mich wirklich, also, weil ich denke da jetzt schon eine ganze Weile drüber nach. Ich denke, was ist das denn für ein Song? Welcher Song ist so ähnlich? Was liegt dir da im Ohr, Alina? Aber ich komme nicht drauf. Mensch, das, also genau. Vielleicht fällt, ja. Vielleicht wisst ihr, welchen ich meine. Oder ihr habt eine ganze Reihe zur Auswahl und dann schreibt es mir doch mal bitte. Wirklich, das würde mir sehr helfen. Aber gleichzeitig, ich habe dann, während ich hier eben die Sendungsplaylist zusammengestellt habe, ist mir dann aufgefallen, okay, ich weiß zwar nicht, wie dieser Song eigentlich heißt, den ich da suche, diese 70er-Jahre-Nummer, ist es so schätzungsweise. Aber dieser Dagobert-Titel, den wir gerade gehört haben, der klingt doch ziemlich ähnlich wie dieser Song hier.

Da haben wir jetzt ein bisschen Neo-Soul gehört. Das war Jungle mit Carry On. Und genau, die Band hat für August ein neues Album angekündigt. Und das war jetzt aber schon die erste Single daraus, Carry On. Und wer eben aufgepasst hat, der hat gemerkt, oder das war doch wirklich sehr, das waren noch die gleichen, dieser absteigende Akkordfolge, das waren noch die zumindest ähnliche Harmonien wie im vorherigen Dagobert-Song. Ich weiß was, vielleicht, ich mache noch mal kurz hier den Anfang. Ich spiele jetzt noch mal kurz den Anfang hier vom Dago und dann von Jungle und dann gucken wir mal, nur damit ihr das auch noch mal im Ohr habt. Hier kommt Hör auf dein Herz von Dagobert.

Ja, also ganz anderer Stil natürlich, aber gleiche oder ähnliche Harmonien. Und sowas freut mich immer sehr, wenn ich das, wenn mir das auffällt. Ich habe da eine Freude dran. Und jetzt überlege ich gerade, wäre das denn vielleicht, also findet ihr das auch spannend? Interessiert euch sowas? Da könnte man ja, wenn man jetzt mal so weiterdenkt, da könnten wir ja mal eine neue Rubrik vielleicht hier für die Nachspielzeit kreieren. Irgendwie der Songvergleich oder ja, einfach so ein bisschen Musiktheorie auf einem ganz moderaten Niveau, möchte ich mal dazu sagen. Aber sowas, vielleicht wäre das doch mal was. Also wenn euch das interessiert euch das, könnt ihr ja mal sagen, ja oder nein. Aber wenn ich Bock drauf habe, mache ich es trotzdem. Sage ich jetzt mal so. Ja, auf jeden Fall, das war mein, das ist mir aufgefallen beim Hören und das hat mich gefreut und deshalb wollte ich das euch nicht vorenthalten. Wir sind schon eine ganze Weile in der zweiten Hälfte der Nachtspielzeit angekommen. Wie ihr hört, immer noch das freie Radio Kassel hier auf 105.8 und ich freue mich, dass ihr dabei seid oder dass ihr gerade eingeschaltet habt. Ihr hört die Nachtspielzeit Leben, Liebe, Indie, Pop mit Alina Carolina. Freue mich auch, wenn ihr über unseren Webstream zuhört und zu dieser späten Uhrzeit dabei seid. Und wir starten, oder was heißt wir starten? Wir gehen einfach, ja, würde ich sagen, gemütlich weiter in diesen späten Aprilabend. Und irgendwie Jungle hat uns da gerade so ein bisschen gemütlich ja, hinfortgetragen. Und ich glaube, ich würde jetzt erstmal so ein bisschen in so einer ruhigen. Ja, ich spiele euch jetzt ja genau, doch, komm. Ich spiele euch jetzt Natalie Lafourcade, Soledad y el Mar.

Und da rauschen die Wellen im Hintergrund. Soledad y el Mar. Fast 10 Jahre alt, aus dem Jahr 2017. Das haben wir einen kleinen Abstecher nach Mexiko gemacht. Immer noch ein sehr schöner Titel. Mitte März, am 13. März, ja, ist noch nicht so lange her, ist quasi passend zu 15 Jahre ausgesetzt der Wehrpflicht der Titel Hafermilch erschienen von Antonio Hoffmann. Und der Berliner Songwriter, Singer-Songwriter spielt darin, wie ich finde, sehr intelligent mit den kleinen und doch großen Fragen des modernen Großstadt-Bubble-Alltags, nachhaltigem Lifestyle und dem Versetz oder Verschieben von gesellschaftlichen Prioritäten. Und bevor ich das jetzt hier versuche weiter zu erklären, würde ich sagen, hören wir rein. Hier ist Hafermilch.

Hafermilch von Antonio Hoffmann. Eine sehr, sehr gute, intelligente Nummer, finde ich. Und ja, angesichts der unserer ja, aktuellen Situation, Weltlage, sehr passend und dann bleibt einem aber irgendwie beim Hören dann doch immer so ein bisschen bittersweet, so ein bisschen das Lachen im Halse stecken. Ganz ähnlich geht es da, glaube ich, dann mit der bei der nächsten Nummer. Das Album aller Zeiten der Schweizer Band Hecto Super ist nämlich jetzt Anfang März erschienen. Und darauf sind auch schon länger bekannte Songs, die ich auch schon hier in der Nachspielzeit gespielt habe. Ich habe Hecto Super hier, glaube ich, schon mal vor, ach, das ist schon 3 Jahre her, da habe ich so die ersten Singles vorgestellt. Jetzt haben sie aber fleißig weiter produziert und jetzt auch wirklich ein Album rausgebracht. Und weil es so gut oder leider so gut zur Weltlage momentan besser denn je passt, habe ich gedacht, spiele ich euch jetzt hier gleich im Anschluss zur Hafermilch den Titel Kleine Männer. Hier sind Hecto Super.

Aktuelles Weltgeschehen in 3 Minuten 55 pointiert, kommentiert. Hecto Super, kleine Männer. Von dem Album, das Album aller Zeiten. Wem das gefallen hat und diese Art Humor und Musikstil gut fand, der oder die, hör doch da gerne mal rein. So, jetzt kommen wir zu einer Nummer, die ich ja fast bis zum Ende, also hier bis in die letzte Hälfte der Nachspielzeit aufgehoben habe, weil ich es so schön finde. Ich hatte zuerst gedacht, vielleicht spielst du es ganz am Anfang oder ganz am Ende. Jetzt, oder dann irgendwie dann dachte ich zum Schlusslied, ist es dann vielleicht, dann war es mir dann auch ein bisschen zu schade, weil manchmal ist es so, dann kann ich den Song nicht mehr ganz ausspielen oder irgendwas kommt noch dazwischen. Und deshalb packe ich ihn, hab ich ihn jetzt hier so ins letzte Viertel gepackt. Also, und zwar geht es nämlich hier um Lotte mit dem Titel Wenn du tanzen willst. Und vielleicht kennt ihr den schon, vielleicht ist der euch in den letzten Wochen auch immer mal wieder begegnet. Ich habe mich total, ja, ich war so ganz, als ich es zum ersten Mal gehört habe, dachte ich, wer ist das denn? Kenne ich die? Irgendwie kommt es mir bekannt vor. Und bisher war mir Lotte mehr so als, ja, wie soll ich sagen, so aus dem Mainstream-Radio ein Begriff oder Mainstream-Radio-Interpretin. So. Ich meine, sie hatte diesen super großen Titel zusammen mit Max Giesinger. Aber vielleicht, genau, tun wir ihr damit auch so ein bisschen Unrecht. Denn zumindest jetzt diese Nummer hier, wenn du tanzen willst, ist schon im Januar rausgekommen, wenn ich jetzt es mir nicht falsch notiert habe. Die finde ich sehr, sehr gelungen. Es hat mich irgendwie sehr abgeholt, musikalisch, aber auch textlich. Und vielleicht geht euch das ja auch so. Ich spiele sie euch, wenn du tanzen willst.

Lotte mit dem Titel Wenn du tanzen willst. Eine sehr, sehr gelungene Nummer, finde ich, muss ich sagen. Wirklich sehr schöner Song. Unaufdringlich schwuft er sich trotzdem ins Gehör. So, und macht, ja, gute Laune weiß ich nicht, macht auch ein bisschen nachdenklich. Ist so eine perfekte Mischung für mich zumindest aus. Positiver, schwufender, aber auch melancholischer Stimmung und das, was sie dort besingt. Also er ist auch sehr gut arrangiert, finde ich, und hat da so einen interessanten Aufbau, in so interessante Layer drin und auch immer dieses Uhu. So im Hintergrund, das macht er schon, das allein so das bisschen, das macht schon, macht was aus, das kommt ganz gut bei dem Song. Und textlich, genau, textlich finde ich auch, holt sie mich da sehr ab. Ich habe auch so ein bisschen, oder immer, also ich habe schon auch häufig das Gefühl, dass es irgendwie, dass ich da manchmal nicht so ganz hier in die, das klingt so groß, in die moderne Welt passe. Ja, aber es klingt jetzt irgendwie wieder größer, als es vielleicht gemeint ist. Aber so ein bisschen trauere ich der, in manchen Momenten der analogen Vergangenheit ein bisschen nach. Was uns irgendwie eigentlich fast zu einem anderen Titel bringt, fällt mir irgendwie gerade ein analoges Mädchen in der digitalen Welt, Fortuna Ehrenfeld. So fühle ich mich tatsächlich da häufig und auch so ein bisschen so vom Musikstil und von den Kleidern und so. Und das, was sie sagt, ja, sie gehen jetzt hier irgendwie tanzen noch in Johnny's Bar, da ist es noch so, wie es früher war. Und ja, ist natürlich auch vielleicht eine gewisse Form von Eskapismus, wenn man das jetzt so ein bisschen kritisch analysieren möchte. Aber ja, nichtsdestotrotz in diesem Fall eingebettet in einer sehr schönen Melodie, sehr schön arrangiert. Top-Nummer kommt auf meine All-Time-Playlist, würde ich sagen. Und ja, finde ich schön. Bin ich gespannt, was da vielleicht noch kommt. Also in welche Richtung sie sich da jetzt so anscheinend musikalisch entwickelt oder ja. Ich bin da einfach sehr gespannt und werde das ein bisschen verfolgen, glaube ich. Lotte war das mit Wenn du tanzen willst. Und jetzt kommt die Sauna.

Es tut mir leid. Es war Sorry von Die Sauna mit der tollen Textzeile. Alles, was bleibt, ist kühler Tee, mit dem wir uns so gern vergiften. Von dem Album Tut Belni aus, ich glaube, Ende Februar. Schon ein bisschen, ja, aber noch nicht ganz so lange her. Und Pop-Up Records schreiben hier auf der Seite, die Single klingt wie ein letzter Drink nach einem Streit, bitter, ehrlich und irgendwie erleichternd. Und der Song erzählt über das Stolpern durchs Leben, das Zweifeln an sich selbst und die zerbrechliche Hoffnung auf Versöhnung. Mit Sorry wird ein Blick in den Zwischenraum aus Reue, Rausch und Realitätsprüfung gewagt. Alles zusammengefasst mit diesem tollen Satz. Alles, was bleibt, ist kühler Tee, mit dem wir uns so gern vergiften. Ja, fand ich auch schöne Nummer. Überhaupt, das Album ist zu empfehlen. Alle Auskopplungen bisher fand ich gut, fand ich interessant. Vielleicht spiele ich euch gleich noch einen Titel von denen. Mal gucken, wie wir durchkommen. Ja, mal sehen, vielleicht mal gucken, wie wir durchkommen. Hier ist jetzt erstmal Jakob Dober Signale.

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Untertönen und rauschen die Signale im Hintergrund da hin und her. Jakob Dobers Signale, Ende Februar erschienen. Er ist schon lange mit verschiedenen Bandprojekten unterwegs, alles so im Indie-Pop Indie oder Indie-Tronic-Bereich. Und nun aber schon seit also nach geraumer Zeit, aber auch noch nicht so ganz so ewig als Solo-Projekt. Und ich finde es sehr angenehm, klingt gut. Interessante Texte, interessanter Sound. Jakob Dobers Signale. Und ich habe eben gesagt, ich gucke mal, wie es mit der Zeit passt, und dann würde ich euch noch einen Titel von der Sauna spielen. Und das habe ich, glaube ich, das mache ich jetzt auch einfach. Und zwar, ich liebe dich, weil es so schön ist.

Ich liebe dich. Eine Liebeserklärung zum Ende der Nachtspielzeit. Sehr schöner Titel, die Sauna. Und ich bin mir, glaube ich, nicht ganz sicher, aber also so halb kommt es mir jetzt doch so vor, als ob ich es in der letzten Sendung gespielt hätte im Januar. Aber weil das so ein schöner Titel ist, ich glaube, damals ist es ein bisschen untergegangen und deshalb, ja. Lohnt es sich auf jeden Fall, oder ist es nicht schlimm, dass wir jetzt nochmal hineingehört haben? Ich liebe dich, die Sauna. Ja, jetzt sind wir, wie gesagt, schon am Ende der Nachspielzeit wieder angelangt. 2 Stunden Leben Liebe Indie Pop neigen sich dem Ende entgegen. Ich freue mich, dass ihr wieder eingeschaltet habt heute und ich hoffe, ich konnte euch ganz gut unterhalten und wir sind gut hier in diesen April gestartet. Ich, ja, wie gesagt, wenn ihr den Songs nochmal hören möchtet, dann schaut mal bei Spotify, sucht da nach der Nachtspielzeit und da findet ihr alle Playlisten aufgelistet. Ansonsten freue ich mich natürlich immer auch, wenn ihr mir einfach folgt auf Instagram, wenn ihr mir auch mal eine Nachricht schreibt, vielleicht mit Musiktipps oder ja, Bands vorschlagt. Und ja, ansonsten wünsche ich euch jetzt einfach einen sehr schönen Frühling, einen sehr schönen Monat, einen sehr schönen Monat April. Und ich hoffe, wir sehen oder hören uns nächsten Monat wieder. Bis dahin, habt eine schöne Zeit, habt schöne Osterfeiertage und tollen Monat. Und lasst euch morgen erstmal die grüne Soße schmecken am Gründonnerstag. Und jetzt habe ich noch einen Titel für euch, den finde ich wirklich sehr schön, ein bisschen melancholisch, aber wie immer wunderschönen Abschluss hier für die Sendung. Fortuna Ehrenfeld, ich habe sie vorhin schon kurz erwähnt, haben Ende Februar ein neues Album rausgebracht mit dem Titel Live at the Hollywood Bowl, wobei dies auch, sage ich mal, eine künstlerische Spielerei ist, weil sie dort nie aufgetreten sind. Aber darauf ist der sehr schöne. Oder ja, einfach eine generell eine sehr schöne Mischung aus Pop, Chanson, ein bisschen Lo-Fi, punkig und aber auch Indie-Tronic. Und darauf ist der Titel Kleines Herz. Hört ihn euch bis zum Ende an, er entwickelt sich sehr schön. Kommt gut durch die Nacht. Bis zum nächsten Mal. Eure Alina Carolina.

0: Es gibt Schnaps.
1: Beate Uwe.
2: Hallo Beate.
0: Dankeschön.
2: Beate. Wo bist du?
1: Hallo Beate. Es ist schön, bei dir zu Gast zu sein, Beate. Okay, jetzt werden wir mal wieder ein bisschen konkreter hier, ja?
3: Zeit, Zeit, Zeit, Zeit.
1: Laufen wir.

0: Commons angekommen. Es hat sich bereits ein DJ positioniert. So, wenn es denn in Ordnung ist, würden wir natürlich gerne noch ein spielen.
1: DJ!
2: Ton. Machen Sie mal einen Ton.

0: vielen Dank für dieses kleine Konzert. Und wieder, ich halte mich jetzt auch gerne raus. Ich höre einfach gerne zu. Und,
1: ja, genau. Wir sind jetzt gleich fertig. Wir machen jetzt das letzte Stück. Wir sind schon 2 Stunden hier am
0: Bild. Ja, okay.
1: Oder? Ich gucke, wenn nicht, machen wir zwischendrin aus. Also.

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0: Nicht kann rauchen. Ja.
1: Also für Lipidaeration.
2: I don't know.
0: Ich bin nicht so.